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1: Oui. Aus den Augen möchte ich die ganze Sinnlichkeit erfahren. Möchte wie vom Blitz getroffen werden.
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In diesem Zustand ist Friede und Ruhe. Aber da ist zu gleicher Zeit etwas anderes, welches nicht Unfriede und Streit ist. Denn es ist ja nichts da, damit zu streiten. Was ist es denn? Nichts. Aber welche Wirkung hat nichts? Es gebiert Angst.